Ist der eigentlich gut? Ich hoffe jetzt, dass wir mal mithaben.